Einen wundervollen guten Tag, liebe Hörerinnen und Hörer da draußen an den Empfangsgeräten hier bei Defhammer von Radio Metalkultur. Heute erwartet euch viel neue Musik, viel neuer Death Metal und ein kleines Special in Form eines Interviews mit der Band Zombie Riot aus Hannover. Dies im Verlauf der heutigen Sendung, also bleibt hier schön auf Station. Wir starten unsere heutige Sendung mit einer internationalen Band, auch wenn ein Großteil der Besetzung aus Deutschland kommt. Und zwar mit der Band Extermination Order. Ihr bekanntestes Mitglied ist wohl der Mike von Heaven Shall Burn, aber auch der John, der Sänger von Deserted 4. Mit dabei ist auch der Matthias, der ehemalige Drummer von Heaven Shall Burn. Sie haben eine EP rausgebracht, und zwar die EP The Stitch of Ascalon. Und gespielt wird hier feinster, schönster Death Metal, wie man ihn mag. Und für alle, die Band noch nicht kennen, den spiele ich jetzt mal den Song Cadmean Victory von eben diesem Album der internationalen deutschen Band, wie immer ihr wollt. Viel Spaß dabei!

Das waren Extermination Order mit ja, zwei Mitgliedern beziehungsweise einem ehemaligen Mitglied von Heaven Shall Burn und einem noch aktiven Mitglied der Band und ja, mit dem John von Disordered 4. Weiter geht es mit einer Band aus Amerika, die, es gibt einige Bands, die so heißen, deshalb muss man ein bisschen aufpassen, dass man sie nicht verwechselt. Und zwar spreche ich von Creeping Dead aus Texas, aus Amerika. Sie sind seit 2015 unterwegs und sie haben die Tage ihr zweites Album veröffentlicht, welches Boundless Domain heißt. Das ist das der Nachfolger von ihrem Album von 2019, ist also ein bisschen länger her. Man hat hier über die Covid-Zeit eine längere Pause gemacht und ist jetzt zurück mit sehr frischer, sehr coolen Musik. Und ich spiele euch von diesem großartigen neuen Album der Amis den Song Intestinal Rap. Ich wünsche euch viel Spaß dabei.

Also Creeping Dead aus Amerika, und ich weiß nicht, ob es jemand bemerkt hat, aber hier bei diesem Song, ich habe es euch extra vorenthalten, ist ein Gastsänger mit dabei, und zwar kein geringerer wie Mr. Corpse Grinder George Fisher ist hier mit dabei bei diesem Track am Mikrofon, und ich denke, der eine oder andere von euch wird es erkannt haben. Ja, nach Amerika geht es jetzt weiter mit einer Band aus Schweden. Eine Band, die auch gerade durch ihr brandneues Album Come Sweet Death für Furore sorgt. Das ist die schwedische Band Imperishable. Sie kommen aus Göteborg, und ja, sie spielen natürlich höchst interessanten Death Metal, wie man es gerne mag, und die Mitglieder auch keine Unbekannten, so sind sie doch in extrem vielen Bands, wie man das halt auch so ein bisschen kennt bei den Schweden oder auch bei den Finnen, sind sie auch allesamt in diversen Bands unterwegs. Ja, ihr neues Album ist gut eingeschlagen, es ist ihr Debütwerk quasi, und es überzeugt wirklich durch und durch musikalisch. Und damit ihr euch selber ein Bild davon machen könnt, spiele ich euch einfach direkt einen Song ab diesem Album, und der Song heißt The Phantasm. Viel Spaß dabei!

Ja, nachdem wir jetzt die volle Ladung Göteborg bzw. schwedische Härte abbekommen haben, gehen wir zurück in die USA, wo wir vorher schon waren, und zwar genauer gesagt nach Portland, nach gehen wir, und von da kommt die Band Torture Rack, eine Band, die seit 2015 unterwegs ist und mittlerweile ihr viertes Album veröffentlicht haben, und sie spielen richtig üblen, rohen, barbarischen Death Metal, so ja, wie er früher einmal war und so wie er heute noch richtig gut gefällt. Und sie haben ein brandneues Album rausgebracht, die Amis, und das heißt Primeval Onslaught heißt dieses Album, und von diesem großartigen, wirklich fantastischen Album möchte ich euch den Song Victims of Inquisitors spielen. Hört mal rein und genießt es.

Ja, das waren also Torchrack aus Portland, USA. Und ich denke, ich habe nicht zu viel versprochen, wenn ich hier von sehr üblem, rohen Death Metal gesprochen habe. Aber wie ich auch schon Anfang der Sendung erwähnt habe und wie ihr sicher nicht übersehen konntet in der Beschreibung der heutigen Sendung, gibt es heute ein Interview mit Zombie Riot. Und diese Band passt ganz hervorragend hier rein nach den Amis, denn ihr Sound ist ebenfalls ziemlich roh. Es wird Oldschool Death Metal gespielt bei Zombie Riot und ja, es hat einen Hauch Trash manchmal mit dabei. So alles, was in den 90ern hoch angesehen war und auch heute noch von vielen geliebt wird, das alles verkörpern die Deutschen, die Band aus Hannover. Und gleich werden wir sie hier zum Interview bitten. Und bevor es soweit ist, spiele ich euch aber schon mal vorweg, um ein bisschen die Vorfreude zu steigern, schon mal ein Lied von ihrem neuen Album, welches World Epitaph heißt. Und von diesem wirklich großartigen Album spiele ich euch zu Beginn mal den Song Spreading the Fear und danach rufen wir mal an und gucken, ob wir jemanden erreichen bei der Band.

0: Ja, das war also Spreading the Fear von Zombie Riot aus Hannover von ihrem brandneuen Album World Epitaph. Und ich denke, es ist die richtige Zeit, um mal nachzufragen bei der Band, was es zum neuen Album zu erzählen gibt, was es generell über die Death-Metal-Szene zu berichten gibt und einfach ein bisschen fröhlich aus dem Nähkästchen zu plaudern. Das heißt, ich werde jetzt gleich mal zum Hörer greifen und den Matze, den Sänger von Zombie Riot, anrufen. Gucken wir mal, ob wir ihn erreichen. Ja, liebe Hörerinnen, liebe Hörer, wie ihr schon mitbekommen habt, haben wir heute auch wieder ein kleines Special hier bei der Sendung, und zwar mit der Band Zombie Riot. Das ist ja auch nicht eine unbekannte Band, ich habe sie schon öfters gespielt und es war natürlich Grund genug, hier mal das Telefon anzuschmeißen und mal den Matze, der Sänger der Band, mal anzurufen und hier mal die dringendsten Fragen, die mich beschäftigen, zu stellen. Und schön bist du heute da und hast du dir die Zeit genommen, hier meinen unglaublichen, schwierigen Fragen zu stellen. Willkommen, Matze.
1: Ja, vielen Dank, ja, auf jeden Fall. Ja, hi, Andi.
0: Ja, Matze.
1: Und hi an die Hörer natürlich.
0: Matze, wenn ich euer Bandbild angucke, dann sieht man ja sofort, wir haben es hier nicht mit einer Band von ein paar Teenagern zu tun, die denken, wir lassen es mal krachen, sondern wir haben es hier mit einer Band zu tun, mit gestandenen Herren, die mit beiden Füßen im Leben stehen.
1: Ja, wir sind schon alle so Mitte 40 und die Jugend haben wir schon lange hinter uns gelassen, sind schon eine Weile dabei und mit Zombie Riot jetzt noch nicht ganz so lange, aber immerhin auch schon seit 2014. Also nächstes Jahr 10-jähriges.
0: Ja, ist ein langes Bestehen. Und wenn ich da so eine Band habe mit so einem mit den gestandenen Herren, Mitte 40 sagst du, da sind wir etwa in der gleichen Alterskategorie unterwegs. Und da ist natürlich meine erste Frage, die mir so einfällt zur Band, ist, ja, ihr nennt euch Zombie Riot. Und da würde mich natürlich Wunder nehmen, wie kommt es denn zu diesem Bandnamen? Wie kommt es dazu, dass ihr euch so nennt?
1: Schwierig zu beantworten. Um ehrlich zu sein, kann ich dir die Antwort auch gar nicht so richtig liefern, weil wir haben damals so ein bisschen rumgeflaxt, weil unser Gitarrist hat damals mir erzählt, da war ich noch nicht in der Band, dass er plant, eine neue Band aufzumachen und ich suche noch einen Bandnamen. Und ich hatte dann auch keine Idee, und als ich ihn das nächste Mal besucht hatte, haut er auf einmal Zombie Riot raus. Fanden wir irgendwie alle cool und so ist es dann auch geworden. Also hat keinen ernsthaften Hintergrund oder so. Wurde einfach nur ein cooler Band.
0: Klingt einfach cool. Es ist also nicht so, dass ihr alle in der Band jetzt die großen Zombie-Fans seid und eigentlich in der Freizeit nichts anderes macht, wie Walking Dead zu gucken beispielsweise.
1: nee, so ist es gar nicht. Also so ein schmissiger Death-Metal-Name musste her und Zombies passen da eigentlich irgendwie auch perfekt rein.
0: Naja, die passen sehr gut zum Genre, auf jeden Fall. Genau, sehr cool. Na gut, manchmal ist die Erklärung dann doch nicht so schwer, wie man denkt. Manchmal ist einfach Zufall ist gekommen, wie es kommt. Ja, sehr geil.
1: Ja, also wir ziehen uns zwar schon Zombie-Filme und sowas rein, aber das machen wir jetzt tatsächlich nicht den ganzen Tag. Ja. Also es...
0: Für das seid ihr auch einfach zu.
1: Ist ein bisschen unspektakulär, die Antwort, aber.
0: Das ist super, ne? Das ist cool so.
1: Aber man kann viel draus machen, auf jeden Fall, ja. Also allein das Artwork und sowas, da kannst du viel draus machen. Ja,
0: da kommen wir nachher sicher noch drauf zu sprechen, ein bisschen für eben die Umsetzung. Das kommt dann nachher sicher noch zu. Habe ich sicher noch eine Frage dazu dann später. Aber generell jetzt mal, ich kenne euch ja noch nicht so wahnsinnig lang, ich bin ja auch eher zufällig auf euer neues Album, der World Epitaph, gestoßen. Und bei mir ist ein Album begeistert mich meistens eher schnell oder gar nicht. So ist das bei mir. Und bei euch war es jetzt so, ja, das konnte wirklich von der ersten Sekunde an, konnte das wirklich begeistern. Das hat mich irgendwie direkt abgeholt, mitgenommen, weil so genremäßig, oder seid ihr ja, wirklich so im sehr klassischen Death Metal unterwegs. Also der Sound ist sehr klassisch, er ist sehr dreckig, euer Sound, den ihr habt, oder? Und wir sind, ja, klassische, segende Death Metal Riffs mit dabei. Und dazu kommt aber trotzdem die manchmal mehr, manchmal weniger ausgeprägte oder den Trash-Einschlag mehr oder weniger ausgeprägt, wie der manchmal ist, oder? Und da würde mich natürlich wundern, nehmen, wie genau kommt ihr denn zu diesem Genre? Also habt ihr euch da auch zusammengesetzt und gesagt, ja, Jungs, komm, wir spielen so ein bisschen Oldschool-Death-Metal und packen ein bisschen Trash dazu, haben wir Bock. Wie ist es dazu gekommen 2014, dass ihr diesen Weg eingeschlagen habt musikalisch?
1: Ich glaube, das ist so ein bisschen in unserem Alter begründet. Wir sind alle so ein bisschen Ende der 80er, Anfang der 90er an die Musik rangekommen und haben dann natürlich die ganzen Klassiker gehört und machen das heute noch. Und da haben wir halt hier, wir haben auch Teile von uns haben vorher schon zusammen Musik gemacht, viele Jahre, und haben uns dann halt wieder zusammengefunden. Und das ist so der gemeinsame Nenner, auf den wir dann am Ende gekommen sind. Weil das ist, worauf wir Bock haben halt, ja. Das ist das, was wir gern hören, was auch wirklich Spaß macht zu spielen. Und ja, wir lieben den Scheiß und das ist halt das, was es ausmacht halt, ja.
0: Und ich denke, das ist auch genau das, was man natürlich bei eurer Musik dann hört, oder? Es macht Spaß und ihr liebt diese Art Musik. Und das ist, denke ich, auch das, wenn man als Hörer das erste Mal eure neue Scheibe antippt, dann kommt genau das rüber, was du jetzt gesagt hast. Es klingt authentisch, weißt du? Es passt einfach.
1: Ja, okay. Ja, das ist doch gut so.
0: Ja, dann ist natürlich, ja, was habt ihr denn, was sind, oder auch deine persönlich, muss ja nicht für die anderen sprechen, du bist jetzt da, was sind denn deine persönlichen Vorbilder, beziehungsweise was hat dich denn so geprägt in deiner Anfangszeit, wenn du sagst, ja so, jo, so, eben, das wird also Ende 80er, Anfang 90er gewesen sein, wie bei mir, das ist genau die gleiche Zeit. Was hat dich denn da so musikalisch geprägt damals?
1: Das ist eine ganz große Bandbreite. Fing irgendwann mit Metallica und so weiter an, ging dann über den guten alten Teutonen-Trash, Sodom, Creator und so weiter. Und dann so 90, 91 rum dann in Death Metal. Und da sehr gern Schweden Death Metal, das ist halt so Dismember und sowas, aber auch die amerikanische Schule höre ich sehr gern. So die Side sind so zum Beispiel meine Favoriten oder halt die klassischen Corps und sowas. Aber ich stehe auch auf totales Geprügel, also volle Bandbreite vom Classic Rock bis Ultra Blast Death Metal ist alles dabei.
0: Ja, ich glaube, so sind wir alle, die in diesen Jahren so in den Metal eingestiegen sind. Da habe ich das Gefühl, da haben alle Leute eine gewisse Bandbreite, weil damals konntest du dich ja noch gar nicht so auf ein Genre so fokussieren. Es gab viel zu wenig. Dass er da hat alles mitgenommen, was Gitarren hatte damals.
1: Ja, einmal das und man hatte auch nicht so viel Geld, dass man, wenn man in den Plattenladen gegangen ist, ja, es gab kein Spotify oder sowas oder YouTube, wenn man sich dann eine Platte gekauft hat, dann hat man sich damit auch lange beschäftigt und meistens dann so lange, bis sie einen dann auch tatsächlich überzeugt hat. Aha. Ja, und da entsteht dann auch ein bisschen Liebe dann zu den einzelnen Stilen, die man dann manchmal auch teilweise nur durch Zufall entdeckt hat, weil man halt mal eine Platte gekauft hat, weil das Cover geil war. Oder weil ein Kumpel das empfohlen hat oder so. Man hat dann halt noch nicht so in den Schubladen gedacht.
0: Ja, du sprichst mir echt aus dem Herzen. Ja, genauso war das damals. Ja, ja, ich habe auch Sachen bestellt, einfach weil das Cover geil aussah.
1: Ja, genau.
0: Ja, und ja, so war das damals. Du hast nicht da Spotify angemacht und mal die News durchgescrollt und so, sondern da hast du noch im Katalog, oh, guck, das sieht geil aus hier da in der Werbung.
1: Ja. Ah, kaufe ich das oder kaufe ich das nicht? Ich weiß nicht so richtig, ja. Und man wurde noch nicht so zugeschissen mit Platten halt und konnte schnell wegskippen. Das ging dann halt nicht, ja, wenn man dann seine 20 Mark Taschengeld da ausgegeben hatte. Dann musste man sich halt damit auch beschäftigen, weil man hat es halt nur mal im Schrank stehen gehabt, ja.
0: Die Platten sind.
1: Aber das hat sich oft gelohnt. Und das ist das, was heutzutage oft fehlt, ja. Diese Schnelllebigkeit ist ja oft so. Man skippt dann einfach weg, wenn es einen nicht interessiert. Aber die richtig geilen Alben sind ja die Alben, mit denen man sich wirklich beschäftigt, wo man dann anfängt, Neues zu entdecken und die einen dann auch auf lange Sicht überzeugen, finde ich.
0: 200, 300 Mal gehört hat, oder? Und heute noch so lieb wie damals.
1: Deshalb, ja, ja. Ja, genau. Ja,
0: das ist genauso. Ja, spannend, sehr spannend. Ja, auch mit jemandem zu sprechen, der aus dieser Zeit kommt. Oft hast du Leute, die sind viel jünger, die denken, was, die können gar nicht vorstellen, wie das war damals, dass es nicht alles im Überfluss gab. Naja,
1: ja. Wenn man es. Ich meine, es hat heutzutage auch ein paar Vorteile, muss ich sagen. Also, man kann schnell mal in Sachen reinhören, finde ich auch ganz gut. Also, gibt halt Vor- und Nachteile so. Aber.
0: Das ist so.
1: Man beschäftigt sich halt weniger mit der Musik, ja. Also weniger im Detail.
0: Ja, Matze, wenn man bei euch so ein bisschen guckt auf die Timeline der Band, sage ich jetzt eben, 2014 habt ihr euch gegründet und dann kam 2018 kam so eine längere Pause von der Band, also da wurde es dann erstmal ruhig und da habe ich mich ja mal gefragt, ja, wie kam es dazu? War das einfach eine Pause? War die ganz organisch und dann kam noch irgendwie Corona dazwischen, dann wurde die ultra lang wegen dem, oder was war da los 2018 mit Zombie Riot?
1: Na, wir haben ja 2018 halt unser erstes Album rausgebracht, Random Thought and Flash, und im Anschluss danach haben wir halt viele Gigs gespielt. Ich muss auch sagen, wir sind jetzt nicht so die super fleißigen Leute, die jeden Tag im Proberaum stehen, wir haben alle halt auch noch Familie nebenbei und so. Da, das macht es halt nicht einfacher und wir sind auch nicht so schnelle Songwriter. Wir versuchen das natürlich zu verbessern, aber es ist halt, wir haben sehr viel Arbeit in die Details gesteckt und sehr lange an den Songs gewerkelt. Manche der Songs auf dem neuen Album sind auch halt schon aus der Zeit 2019, 2020 so. Dann kam natürlich Corona, da war sowieso erstmal ein Stopp und dann haben wir uns jetzt zusammengesetzt, haben gesagt, jetzt machen wir das mal fertig.
0: Ja, das passt. Das ist ja auch eben im gewissen Alter und wenn man ja keinen Druck hat, dann nimmt man es einfach auch gemütlich und liebt das einfach, was man macht und hat da nicht unnötig Stress oder Zugzwang jetzt, ein Label, was im Nacken steht und sagt, hey Matze, aber jetzt muss hier in 14 Tagen das Album auf dem Tisch liegen. Das müsste zum Glück nicht.
1: Ja, das würde unserer Arbeitsweise auch gar nicht so richtig entsprechen. Es ist eher so, dass jemand kommt mit einem geilen neuen Riff an und oh ja, kann man was draus machen und dann wird da halt lange erstmal dran rumgefeilt. Und manchmal geht es aber auch schneller. Also es ist halt unterschiedlich. Kommt auf den Song an, kommt auch drauf an, wie wir Bock und Zeit haben.
0: Sehr cool. Ja, jetzt eine Frage zum aktuellen Album. Einfach zum World Epitaph Album. Wenn ich so von außen drauf blicke, als ahnungsloser Zuhörer, wie ich mich jetzt mal nennen würde, das sieht alles so stimmig aus. Also die Songs, die Musik, das Artwork, alles, das ist so, bildet eine schöne Einheit, kommt aus einem Guss. Und da frage ich mich ja, war das ein Konzeptalbum, was ich gesagt habe, jo, wir sind achtsam darauf, dass das wirklich alles wie Zahnräder schön ineinander greift, oder ist das einfach eins zum anderen gekommen und am Schluss war es der Faktor Zufall, dass es so schön stimmig ist?
1: Ich würde sagen, eher eine Mischung aus beidem. Also es ist kein klassisches Konzeptalbum, so in dem Sinne. Die Songs hängen nicht wirklich zusammen. Aber wir haben einfach gedacht, wir setzen ein bisschen diesmal so drauf, dass das alles stimmt. Weil wer weiß, ob wir noch ein Album machen. Also wir planen das natürlich. Aber wir wollten dann wirklich das für uns perfekte Album machen. Und da sollte dann alles von vorne bis hinten passen. Also das Cover und so weiter. Da allein das mit dem Cover hat eine ganze Weile gedauert. Und wir denken einfach, das ist das für uns Geilste, was wir raushauen konnten zum jetzigen Zeitpunkt. Und haben uns dementsprechend auch Mühe gegeben. Deswegen haben wir uns auch lange beschäftigt mit den einzelnen Parts des Albums.
0: Ja, das ist schön. Und das, man merkt das von außen, als Hörer merkt man das, dass ihr euch damit beschäftigt habt. Man merkt, dass ihr euch sehr viel Mühe gegeben habt. Das wirkt also nach außen. Das kann ich nur mal so zurückmelden, falls euch das hilft. Ja,
1: ja, vielen Dank. Vielen Dank, freut uns auf jeden Fall.
0: Ja, dann möchte ich jetzt ein bisschen ein Stück mal von euch noch weg als Band, aber vielleicht ein bisschen zur Szene hin. Einfach hätte ich da eine Frage, die mich ja persönlich, also ich nehme das so wahr, also dass sich die Death-Metal-Szene im Jahr 2023, da merke ich irgendwie, dass die, ja, eine, ja, wie soll ich sagen, fast wie eine Renaissance erlebt im Moment. Also ich habe das Gefühl, sie gerade in diesem klassischen Oldschool-Death-Metal-Bereich, es gibt so viele neue Bands, es gibt alte Bands, die zurückgekehrt sind und wieder Musik machen, oder es gibt vielleicht dank oder wegen Corona auch viele sehr interessante Projekte musikalische, die sich gefunden haben. Ich erlebe die Szene ja größer denn je irgendwie. Und da würde es mich wundern nehmen, du bist ja auch mittendrin, wir haben noch, kommen aus derselben Zeit, sind sozialisiert worden, genau gleich. Wie erlebst du das in diesem, ja, im 2023, wenn du jetzt mal so einen Blick wirkst, den Fokus auf diese klassische Death-Metal-Szene?
1: Also grundsätzlich glaube ich, dass das nie weg war, wirklich weg war. Das war die ganze Zeit da. Das hat sich nur so ein bisschen in den Underground zurückgezogen. Es war weniger kommerziell halt. Und man merkt aber, du hast natürlich auch recht, man merkt, da kommen wieder ein Haufen Bands, gerade viele neue Bands, die diesen Schweden-Death-Metal wieder neu raushauen. Und das, ich sag jetzt mal, eine Band wie Endseeker hier aus Hamburg oder so, die knallen natürlich richtig gut weg. Und das ist so die neue Generation einfach nur. Ich weiß nicht, woran es liegt, dass zwischendurch da mal so ein bisschen die Luft raus war. Also in Anführungsstrichen, so richtig raus war sie ja nie. Aber warum das mehr in Fokus geraten ist, weiß ich auch nicht. Produktionen sind auch auf jeden Fall viel besser. Manchmal ist es sogar ein bisschen zu viel, muss ich sagen. Aber wir haben ja unseren Beitrag auch beigetragen. Also von daher sollte ich mich nicht beschweren.
0: Ja, naja. Manchmal habe ich wieder das Gefühl, dass es wie auch so ein Gegenpol ist. Also es gibt ja die ganze moderne Metal-Bewegung, die ich auch super finde, die viele ihre Berechtigung hat und ganz viele Fans und Freunde auch hat. Und ich habe manchmal das Gefühl, dass es so ein Gegenpol wieder geben muss, eben mit den klassischen, etwas dreckigeren Genres. Aber ja, mich freut die Entwicklung. Also ich finde es großartig. Ich habe natürlich einen Riesenspaß dran.
1: Ja. Ja, ich auch, auf jeden Fall. Also vielleicht ist das auch dieses Retro-Ding, alles kommt ja irgendwann wieder und in Wellenbewegung, und vielleicht ist jetzt einfach die Zeit wieder dafür.
0: Ja, wir nehmen es gern so hin. Ja, Matze, jetzt kommen wir so einen kleinen Teil. Ich werde dir, das ist so ein bisschen Spontanität vielleicht gefragt, du musst auch gar nicht zu viel Gedanken machen dazu, sondern ich bitte dich vielleicht einfach spontan zu antworten. Ich werfe mal ein paar Sachen in den Raum und du darfst wirklich ganz frei antworten, was dir einfällt, und oder sagst, nee, leck mich am Arsch, das beantworte ich dir nicht, den Scheiß, mach selber oder so. Das ist auch okay für mich.
1: Alles klar.
0: Also das Erste, was ich in den Raum werf, ist Benediction.
1: Der absolute Mega-Hammer. Also das letzte Album ist mega geil. Letzte Woche habe ich sie beim Rockhard-Festival gesehen. Die knallen alles weg. Aktuell besser als jemals zuvor.
0: Also freust du dich genauso sehr wie ich, dass sie wieder da sind?
1: Absolut, ja. Ich habe die, glaube ich, jetzt in den letzten 3 Jahren viermal gesehen. Immer richtig geil. Und habe sie aber auch Anfang der 90er schon live gesehen.
0: Ja, mir ging.
1: Die haben nichts verlernt, die Jungs.
0: Ja, super. Bei mir ging es auch so, muss ich auch mal von mir erzählen, aber ich habe die auch in der 90er, habe ich die 2 oder 3 Mal noch gesehen und dann nicht mehr. Und im letzten Jahr am Summer Breeze nach ewig vielen Jahren das erste Mal wieder. Es war so, ich war den Tränen nah, so geil war's.
1: Ja. So ging es mir, als ich das neue Album gehört habe. Das hat mich so weggeknallt, wie lange kein Album. Schön. Also wirklich sehr gut.
0: Kommen wir zur nächsten Frage. Wacken oder Summer Breeze?
1: Weder noch sogar. Also keins von beiden. Also ich glaube 2002 war ich das letzte Mal im Wacken. Zum Summer Breeze habe ich persönlich, glaube ich, noch nie geschafft. Meine Bandkollegen waren aber teilweise, glaube ich, vor Ort. Und wir sind nicht so die Fans von den großen Festivals. Wir fahren dann eher so zu kleineren. Also mein Beispiel jetzt wäre zum Beispiel das Partisan, was zwar auch 10.000 Leute hat, aber ist ein bisschen kleiner, ein bisschen spezieller.
0: Ja, und genremäßig natürlich knallt alles weg, das Partisan.
1: Ja, klar.
0: Da gibt es nur auf die Fresse dann ein paar Tage.
1: Ja, das stimmt, aber es ist auch mit sehr, sehr viel Liebe gemacht, das Festival. Also man merkt, das machen echt auch Fans der Musik so. Das ist weniger kommerziell so. Also ich war früher mal im Wacken, das hat mich irgendwann dann abgetönt, das war zu viel Tourismus da und Da sind wir halt woanders hingefahren. Erst in Eindhoven, dann sind wir nach Wacken gefahren, weil Eindhoven halt nicht mehr so cool war. Und dann war es bei Wacken leider auch, in Wacken leider auch vorbei.
0: Oh, das ist gut, das kann man so stehen lassen. Meine nächste Frage wäre, was war dein allererstes Metal-Album, was du gekauft hast?
1: Das allererste war The Razor's Edge von AC/DC, tatsächlich, was ich mir selber gekauft habe als Tape damals. Und habe aber vorher halt viel im Tape-Trading gehabt. Also ich war, glaube ich, 12 oder 13 Jahre alt damals, hatte nicht so viel Geld. Und da hat man sich das halt ein bisschen kopiert. Und das erste, was ich tatsächlich hatte, war eine Live-Aufnahme von Sodom, live in Braunschweig damals. Das hat mich einfach umgehauen. Die Musik wirklich nicht so tatsächlich, aber die Energie, die da mitschwang, das hat mich einfach weggeblasen.
0: Ja, cool. Ja, ich habe mir gerade überlegt, wo du erzählt hast, ob die Leute noch wissen, was Tape Trading ist, aber ich denke wahrscheinlich schon.
1: Ja, das war so ein bisschen im Freundeskreis damals und später dann, als ich richtig in die Musik eingetaucht bin, da war es dann auch ein bisschen größer, dass man das dann auch mit anderen Leuten in anderen Ländern gemacht hat.
0: Cool.
1: Hörte aber irgendwie, glaube 93 war auf einmal Cut und da war Schluss. Danach war das nicht mehr viel
0: Also für
1: passiert.
0: die Jüngeren von euch. Das, was der Matze hier erzählt, das ist wie so die illegalen Tauschbörsen, die es mal gab, wo man illegal Musik getauscht hat. Nur das war noch mit echtem Material, wo man physisch was getauscht hat. Da gab es noch keine MP3-Tauschbörsen oder so. Das musste man noch ein Paket schicken, wohin, oder einen Umschlag mit der Kassette drin und so
1: Ja.
0: weiter.
1: Und die Briefmarken immer wieder zurück, weil die wurden wiederverwendet.
0: Ja. Ja, geil. Ja, jetzt kommt vielleicht die einzige Frage, die nichts mit Metal zu tun hat. Und das ist vielleicht so die Frage, wo du sagst, hey, lass mich mit dem Scheiß echt, verschon mich mit dem Scheiß, aber ich frage dich trotzdem. Einfach, weil es mich Wunder nimmt oder mich selber beschäftigt hat. Ich sag dir gleich vielleicht, warum es mich beschäftigt hat. Die Frage ist, Bayern München oder Dortmund?
1: Oh, also weder noch, aber ich sympathisiere mehr in Richtung Dortmund. Liegt wahrscheinlich aus der nordischen Herkunft so ein bisschen. Weiß ich nicht. War ein bisschen traurig letzte Woche, dass sie es nicht geschafft haben.
0: Das freut mich jetzt zu hören. Ich habe noch niemand gesprochen, egal ob in der Schweiz oder in Deutschland, der sich gefreut hat, dass München den Titel geholt hat. Und ich bin überhaupt kein Fu ich gucke überhaupt kein Fußball. Nie, nie, ja,
1: Ja.
0: nie. Aber es ging so weit, dass sogar mich beschäftigt hat und ich mich gefreut hat, wenn es München nicht geworden wäre. Das war da muss ich immer nach Deutschland durchfragen, wie es aussieht. Aber du bist da unterwegs, wo ich habe noch niemand gesprochen, der es anders sieht. Naja.
1: Ja, also auch die Bayern-Fans sind ja alle satt, ja. Da gab es ja in München, gab es ja auch eine Meisterschaftsfeier, wo 50 Leute teilgenommen haben, ja, irgendwie, was ich mitbekommen habe. Also in der Nacht zumindest,
0: Also fünft
1: die sich da
0: nur so
1: getroffen
0: wenig,
1: haben.
0: oder was?
1: Also es gab ja an dem Sonntag, glaube ich, eine richtige
0: Aha.
1: Feier, aber in der Nacht normalerweise, also in Dortmund wären 500.000 auf der Straße gewesen in der Nacht. Aber in München waren da, glaube ich, nur 50 Leute, habe ich im Radio gehört.
0: Ach, okay. Naja, das ist zeigt auch was.
1: Die sind alle satt.
0: Naja.
1: Die sind satt, ja. Ich glaube, 11 Mal hintereinander oder so, dann reicht dann irgendwann.
0: Ja. Ja, dann gehen wir wieder ein bisschen nochmal in den Musikbereich so und dann würde es mich wundern nehmen, was das letzte Konzert war, was du besucht hast.
1: Das letzte war das Rock Hard Festival letzte Woche.
0: Ah, stimmt, hast du gerade gesagt, mit
1: In
0: Benediction, ja, da war.
1: Gelsenkirchen, genau. Benediction und Woiwod waren da
0: Celtic
1: und
0: Frost.
1: Testament waren da, die nicht überzeugen konnten. War ziemlich, Celtic Frost waren auch ganz geil. War ziemlich gut. Aber kannst du mich nach dem nächsten fragen? Weil nach dem Interview fahre ich direkt los und schaue mir Def Leppard und Mötley Crüe an, die hier 3 Straßen weiter spielen
0: Sehr,
1: heute.
0: sehr schön, ja, da hast du noch was Schönes vor heute Abend.
1: Ja.
0: Ja, gut, das war es jetzt eigentlich von der ganzen Fragerei rund um euer Album und um ein bisschen Persönliches jetzt von dir habe ich noch erfahren. Was mich zum Schluss jetzt vielleicht wundern nimmt, welches ist denn dein persönlicher Lieblingssong von eurem eigenen Album?
1: Das ist auf jeden Fall der Opener Autophagia.
0: Und wieso?
1: Den finde ich am besten, weil der irgendwie alles vereint, was wir machen. Also der hat so eine leicht punkige Attitüde, so ein bisschen Grind-Einfluss, aber auch so klassische Death-Metal-Elemente, zweistimmiger Gesang, das ist irgendwie alles drin. Der ist flott, der kommt auf den Punkt.
0: Okay. Ja, vielleicht möchtest du hier zum Schluss von unserem Interview dann gleich diesen Song für die Hörerinnen und Hörer ansagen. Aber bevor du das dann machst, möchte ich mich bei dir herzlich bedanken für die Zeit, dass du dich da meinen Wahnsinnsfragen gestellt hast heute. Und ich wünsche euch natürlich als Band viel Erfolg und hoffe, du hast vorher war so ein bisschen unklar, ob da nochmal ein Album kommt von euch oder nicht. Ich hoffe natürlich, da kommt dann.
1: Nee, wir arbeiten schon dran. Also.
0: Schön, das freut mich. Würde mich freuen, von euch wieder noch mehr zu hören. Und falls ihr mal in die Nähe von der Schweiz kommt oder in der Schweiz selber spielt, da werde ich mich bestimmt dann verirren zu euch ans Konzert.
1: Sehr gern, auf jeden Fall. Also. Ist ja auch gleich als Aufruf zu sehen an alle Promoter in der Schweiz. Wir kommen gern.
0: Ich gebe es dem Alex weiter. Der organisiert ja immer die Konzerte bei uns ums Eck vom Metal Storm. Aber gestern Abend Before Dawn hatten da ihre Europa-Erstshow mit. Die haben sich ja wieder zusammengefunden. Aber das sprengt jetzt den Rahmen hier, wenn wir da jetzt über das auch noch sprechen, aber ich werde es ihm weiterleiten, wenn er mal was eine
1: Band braucht.
0: Ja, schön, dann ja, herzlichen Dank und ich wünsche dir viel Spaß beim Konzert und würde dich jetzt zum Schluss einfach bitten, noch euren Song anzusagen hier für die Sendung, sei so lieb.
1: Ja, liebe Freunde in der Schweiz, der nächste Song ist Zombie Riot mit Autophagia vom Album World Epitaph.

Das war also Autophagia, der erste Song vom neuen Album von Zombie Riot, der hier vom Matze gewünscht und angesagt wurde. Ja, ich würde meinen, wenn wir jetzt hier schon am Zombie Riot hören sind und jetzt so viele coole Infos bekommen haben, sollte ein Song nicht fehlen hier in der heutigen Playlist, wenn wir schon die Band hier am Rohr hatten. Und zwar ein Song, den ich auch schon gespielt habe in der Sendung und den ich auch sonst schon gepostet habe, zum Beispiel auf Instagram und so weiter. Der soll hier nicht fehlen. Es ist ein Song, den ich ganz besonders mag von diesem Album. Er heißt Final Flash Fiesta und ja, zieht ihn den nochmal rein. Viel Spaß dabei.

Ich würde meinen, es ist Zeit, Hannover zu verlassen und weiterzuziehen nach London, nach England. Und da sitzt die Band The Bleeding. The Bleeding, eine Band, die Thrash und Death Metal fein säuberlich vermischt. Und sie haben ein neues Album rausgebracht. Es heißt Mono Crater und es ist ein geiles Stück Metal geworden, möchte ich meinen. Und von diesem neuen Album der Engländer möchte ich euch einen Song spielen und der Song heißt Chainsaw Death Cult. Viel Spaß!

Ja, von England aus fahren wir jetzt weiter Richtung Kanada und bleiben bei einer Band, die Death und Thrash Metal kombiniert, wobei hier der Thrash Metal sicher vorne liegt. Es ist die Band Rider und sie haben auch ein neues Album rausgebracht. Es ist ebenfalls ihr drittes Album. Es heißt Trial by Chaos. Und ja, es haut richtig rein. Und das sagt sogar jemand wie ich. Ich bin gar nicht der riesengroße Trash-Fan, muss ich ehrlich sagen. Aber dieses Album haut auf jeden Fall richtig gut rein. Und von diesem neuen Album spiele ich euch jetzt den Song Nummer 3. Er heißt New Dominion. Und ich hoffe, er gefällt euch genau gleich gut wie mir. Und vielleicht hört er an eine oder andere später mal ins Album rein.

Nachdem wir jetzt eine kräftige Trash-Ladung abbekommen haben hier mit Ryder aus Kanada, gehen wir jetzt wieder Richtung Skandinavien, wir gehen nach Schweden und da gehen wir zur Band Rot Pit, eine Band, die ich so noch nicht gekannt habe, die mir eigentlich eher zufällig über den Weg gelaufen ist, aber ein Blick hier aufs Line-Up zeigt, dass hier natürlich sehr viel musikalischer Sachverstand am Werk ist. So sind hier neben zwei Mitgliedern von Ravel in Flash, sie ist hier auch noch der Johnny Peterson mit dabei, der unter anderem bei Massacre spielt, der bei Wompat spielt und bei vielen unzähligen anderen sehr guten Death-Metal-Bands. Und so wundert es kaum, dass hier wirklich übelster Oldschool-Death-Metal gespielt wird, und zwar auf ihrem Debütwerk, muss man sagen, denn Let There Be Rot ist ihr Debütwerk, das erste Album der drei Herren aus Schweden. Ja, und das ist natürlich ein Freudenfest, ein musikalisches Freudenfest für alle, die rohen Oldschool-Death-Metal lieben. Ich möchte euch nicht lange hinhalten und ich spiele euch jetzt einen Song von diesem Album. Der Song heißt Night of the Ultimate Rot. Es ist ein relativ kurzer Song. In 2 Minuten 10 ist ja wohl alles gesagt, was gesagt werden muss.

Ja, ich denke, ich habe nicht zu viel versprochen. Rot Pit, eine Band, die man sich definitiv merken muss, und Let There Be Rot, definitiv ein Album, was man hören sollte und sich merken sollte. Ja, wir bleiben jetzt so im skandinavischen Raum, würde ich meinen, und wir gehen weiter zu einer Band aus Dänemark. Sie heißen Blood Gutter und sie haben auch ein neues Album rausgebracht. Anfang Mai war das, und das heißt Death Mountain, und es ist auch feinster, roher Death Metal, wie ich ihn sehr gerne mag. Und auch bei Blood Gutter sind ein paar Leute mit dabei, die man bestimmt kennt. Zum Beispiel ist der Heinz Jakobsen mit dabei, der früher mal bei Coldborn gespielt hat oder auch bei Hatesphere mit am Werk war. Und ein weitere Persönlichkeit, die man vielleicht kennt, ist der Björn Jensen, der bei Dawn of Demise spielt. Also durchaus Leute, die ihr Handwerk verstehen, hier mit am Start. Und ich würde sagen, wir hören doch einfach mal rein in Death Mountain, das neue Album. Und zwar hören wir uns den Song Torture Sacrifice an. Viel Spaß!

Ja, meine Playlist, die hat sich ein bisschen im skandinavischen Raum jetzt festgefahren, nach Schweden, Dänemark, ja, vorher gerade mit Blood Gutter. Gehen wir jetzt weiter Richtung Finnland und gehen da zur Band God Disease. Eine Band, die es schon durchaus länger gibt, denn ihre erste EP ist 2014 erschienen. Einige EPs haben sie veröffentlicht bisher und jetzt ist ihr zweites Album erschienen. Es heißt Apocalyptic Doom und Doom wird hier auch gespielt. Doom Death Metal, um ganz genau zu sein. Sie haben eine richtig schwere Atmosphäre erzeugt hier auf ihrem neuen Album, haben aber auch immer viel, viel dramatische Melodie dabei. Also es klingt ja, wie ich mir das vorstelle, wenn ich gern Doom Death Metal hören mag. Ich würde sagen, wir hören doch am besten mal rein und aufgelegt habe ich für euch den Song Leper by the Grace of God.

Ich denke, es ist an der Zeit, zurückzukehren nach Deutschland, nachdem wir jetzt mit Gotti Siester in Finnland waren. Und wir kehren zurück zu einer Band, die ich sehr schätze, die ich musikalisch cool finde, die ich live super finde, die immer unglaublich Freude machen, wenn ich sie höre, sind nämlich Milking the Goat Machine und sie arbeiten an ihrem neuen Album, welches Mitte August erscheint und das neue Album wird den großartigen Titel tragen, Neue Platte. Ja, so ein Titel traut sich auch nur diese Band, ihren Alben zu geben, Milking the Goat Machine, ja, immer bekannt für sehr viel Spaß in den Songs, in den Songtiteln und so weiter. Von daher freue ich mich richtig drauf. Erschienen ist eine Single sicher und diese spiele ich euch. Ich weiß gar nicht, ob mittlerweile eine zweite rausgekommen ist, müsste ich mal nachforschen, aber erschienen ist auf jeden Fall die Single Children of the Horn und diese möchte ich euch nicht vorenthalten. Viel Spaß!

Ja, das war also Children of the Horn vom kommenden Album von Milking the Goat Machine. Ja, eine coole Band, eine coole deutsche Band, muss ich sagen. Und ich freue mich sehr, dass sie dieses Jahr an diversen Festivals mit dabei sind. Da werde ich auch die Gelegenheit haben, sie einmal mehr live zu sehen. Ja, liebe Freunde der gepflegten Musik, das war's mit der heutigen Def Hammer-Sendung mit dem Special zu Zombie Riot. Und ich hoffe, es hat euch musikalisch gefallen. Ich hoffe, das Interview hat euch gefallen. Und es bleibt mir nichts anderes übrig, wie euch eine schöne Woche zu wünschen. Genießt die Zeit und lasst euch nicht ärgern. Ja, genießt den Sommer, wenn es dann warm ist und schön Wetter ist da, wo ihr gerade seid. Und ansonsten hören wir uns demnächst wieder bei einer neuen Sendung. Und wie immer gibt es die Sendung und das Interview, was ihr gehört habt, könnt ihr auch bei uns auf dem Radiosender nachhören. Das Interview wird gesondert in die Playlist kommen, dass ihr nur den Interviewteil hören könnt, wenn ihr wollt. Aber es wird auch die gesamte Sendung in die Playlist kommen. Irgendwo müsst ihr dann mal durchschauen, es wird angeschrieben, so könnt ihr die heutige Def-Hammer-Sendung jede Woche einmal nachhören, wenn es euch passt und falls ihr sie heute verpasst habt. Gut, ich danke euch herzlich fürs Zuhören und wir lesen uns auf Instagram oder hören uns zur nächsten Sendung hier bei Radio Metal Kultur. Herzlichen Dank, alles Gute, bis bald, Tschüssikowski.

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